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0: Du hast den Lucio Battisti gehört mit «Una Poltrona». Es ist kurz vor der 11. hier auf Radio Dreifach. Ich würde sagen, wir fangen schon fast ein bisschen an mit dem Intro Nil, deiner Lieblingssendung hier auf Dreifach. 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
0: Ja, die heutige Ausgabe vom Intravinyl steht im Zeichen von einer recht traurigen Entwicklung in Deutschland. Letzte Woche haben bei der Landtagswahl in Sachsen-Anhalt 43,8% der Wählenden die rechtsextreme AfD gewählt.
3: Gerade hier in Sachsen-Anhalt haben viele Menschen jetzt Angst. Menschen mit Migrationshintergrund, queere Menschen, Menschen, die sich als eher links verstehen, Menschen mit Behinderung, Menschen, die Arbeit suchen. Denn diese Partei verfolgt einen Plan, den hat sie schon lange in der Schublade und heute hat sie wieder einen großen Schritt erreicht, um ihn umzusetzen. Wir wissen genau, was das bedeutet. Wir wissen, was es bedeutet, wenn solche Kräfte Macht bekommen. Das ist ein kompletter Umbau dieses Staates. Sie werden das Bildungssystem angreifen. Sie werden die Medien angreifen, damit sie ihre Propaganda weiter verbreiten können. Sie werden das Leben der Menschen schlechter machen.
0: So Heidi Reicheneck, Chefin von der Linke im Bundestag in Deutschland. Die AfD, die greift nicht zuletzt auch die Aufarbeitung von der Vergangenheit an. Immer wieder verharmlost AfD-PolitikerInnen die Nazi-Vergangenheit, wenn sie sie nicht gerade in aller Öffentlichkeit feiern. Diversität ist für die AfD zum Kampfbegriff geworden. Wer deutsch ist, soll es zukünftig nur sie entscheiden können. Wir widmen uns darum einem Stück deutscher Musikgeschichte, das überhaupt nicht in das braune Weltbild der AfD hineinpasst.

Wir hören die Musik von der türkischen Diaspora in Deutschland rein. Im weiteren Verlauf von der Sendung rede ich auch oft von GastarbeiterInnen, ein Begriff, der zwar sehr etabliert ist, aber auch sehr umstritten. Das, weil viele Menschen aus wirtschaftlicher Not gezwungen gewesen sind, Arbeit in Deutschland anzunehmen und auch in Deutschland nicht wirklich als Gäste empfangen worden sind, sondern als Arbeitskräfte unter zum Teil unmenschlichen Bedingungen ausgenutzt worden sind. Ab den 60er Jahren entstehen erste Clubs und Labels, wo türkische Musikerinnen in Deutschland eine Bühne bilden. Türkische Musikerinnen verkaufen in Deutschland aber tausende Plattenträger. Türkola, ein türkischsprachiges Plattenlabel, wird zum erfolgreichsten Indie-Label von Deutschland. Mehr über den Anfang der türkischen Diaspora in Deutschland hörst du nach den nächsten paar Songs. In der Türkei gehört er zu den prägendsten Rockmusikern, bis er Ende der 70er wegen seiner kommunistischen Protestsongs sein Heimatland muss verlassen. Im Exil in Deutschland schafft er dann an neue Songs, Lieder, die die prekäre Lage von türkischen GastarbeiterInnen beleuchtet. Gesungen auf Deutsch, du hörst Cem Karaca mit «Mein deutscher Freund». Das Intervenyl noch bis zum Eis mit mir, Gabriel. Schön, lass dich zu.

Dario Clash mit Liebe Gabi. Ein Lied über einen türkischen Gastarbeiter, der sich in eine deutsche Frau verliebt. Der wahrscheinlich dramatische Punkt im Lied ist Textzeile: Helmut Kohl und auch Strauss, Lele, Liebe Gabi, wollen Ausländer raus. Aufgenommen in den 80ern, wo CDU und CSU Pläne in Angriff nehmen, die Zahl von in Deutschland lebenden Gastarbeitern drastisch zu reduzieren. Aber wie entsteht in Deutschland überhaupt das Konzept von GastarbeiterInnen? In den 50er Jahren boomt die deutsche Wirtschaft, vor allem die Automobilindustrie verzeichnet ein grosses Wachstum. Das einzige Problem, es braucht Arbeitskräfte. 1955 schließt BRD, also Westdeutschland, einen sogenannten Anwerbevertrag mit Italien. Arbeitskräfte dürfen durch den direkt von deutschen Firmen in Italien angeworben werden. Ähnliche Verträge schließt dann die BRD auch mit Griechenland und Spanien ab. Und auch die Türkei zeigt sich interessiert an so einem Vertrag. Ende der 50er leben dort noch über 2/3 auf dem Land. Mehr als die Hälfte der BürgerInnen sind Analphabetinnen, können also weder lesen noch schreiben. Mit der zunehmenden Mechanisierung in der türkischen Landwirtschaft verlieren zudem immer mehr Menschen ihre Stelle. Auf der Suche nach Arbeit ziehen viele Leute in die Städte, die völlig überfüllt werden. Die werden dann mit der Zeit immer mehr darauf erpicht, dass die türkische Politik sich mit einem Anwerbeabkommen eine Entlastung von der Situation erhofft. 1961 kommt dann so ein Abkommen endlich zustande. In Istanbul bewirbt man sich für eine Stelle in Deutschland, wird dann medizinische Tests unterzogen. Es wird auch geprüft, ob man lesen oder schreiben kann. Und wenn das alles geklappt hat, kommt man mit einem Sonderzug von Istanbul direkt nach München. In der Anfangszeit der GastarbeiterInnenwelle fahren zweitägige Züge pro Woche. Die Reise dauert 4 Tage. Die meisten Leute nicht wirklich vorbereitet und hungern in dem Zug, wo kein Essen für sie parat hat, sondern nur das, was sie selber mitnehmen. Die ersten Züge werden in München noch feierlich mit Blaskapellen empfangen.

so ein Lied aus einer bekannten deutschen Fernsehsendung aus den 60er Jahren. Auf dem nächsten Lied besingt Gülcan Opel die erste Generation von türkischen Gastarbeiterinnen in Deutschland. Gürbet Treni heisst auf Deutsch so viel wie Zug ins Fremde und handelt von der Sehnsucht und der Heimweh von jungen Türkinnen in Deutschland. Das ist Gülcan Opel.

0: Karib Kaldim Almanya da. Ich bin ein Fremde in Deutschland. Du hast Gülcan Opel gehört mit einem Lied über die Einsamkeit, den Heimweh und das Gefühl von Ausgrenzung, mit dem viele türkische Gastarbeiterinnen in Deutschland zu kämpfen hatten. Du hörst das Interview hier auf dreifach. Bei der letzten Landtagswahl in Sachsen-Anhalt hat die AfD die meisten Stimmen bekommen. Eine Partei, die mit ihrem Rechtsextremismus nicht nur die Zukunft und die Gegenwart, sondern auch die Vergangenheit von Deutschland radikal verändern will. Die Errungenschaften von migrantischen Personen und ihre Beiträge für die deutsche Gesellschaft finden im Geschichtsbild der AfD keine Erwähnung. Darum lassen wir heute Musik aus dem Deutschland, das die AfD auslöschen will. Noch bis zum Eis hörst du da auf dreifach noch mehr Lieder von und über türkische MigrantInnen in Deutschland. Am Mikrofon für dich bin ich, der Gabriel.
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0: Ab den frühen 60er Jahren werden Gastarbeiterinnen in der Türkei angeworben, um dann in der boomenden deutschen Wirtschaft fehlende Arbeitsplätze auszufüllen. Viele Gastarbeiterinnen erhoffen sich in Deutschland das grosse Abenteuer und den wirtschaftlichen Aufstieg. Mal angekommen sieht die Situation dann für viele nicht so rosig aus. Die Menschen leben abgeschottet von der Gesellschaft in Betrieben und Wohnheim und werden massiv schlechter bezahlt als deutsche Arbeiterinnen. Dazu kommen horrende Arbeitsbedingungen, immer wieder kommt es zu Streiks. Auch die Mehrheit der deutschen Bevölkerung ist gegen die Anstellung von GastarbeiterInnen. 1973, mit der grossen Wirtschaftskrise in Deutschland, verhängt die Bundesrepublik einen Anwerberstopp für GastarbeiterInnen. Und während in Ländern wie Portugal und Spanien Demokratisierungsprozess die Leute dazu bewegen, wieder zurück in ihr Geburtsland zu gehen, bleiben viele TürkInnen in Deutschland. Es entstehen erste kulturelle Strukturen, Kassettenläden und sogar Labels, die Musik produzieren und verkaufen, gesungen auf Türkisch, aber auch Kurdisch oder andere regionale Sprachen im Gebiet der heutigen Türkei. Musik von türkischstämmigen Leuten für türkischstämmige Leute. Immer mehr Musikerinnen können sich in Deutschland eine gute Existenz aufbauen. Nicht zuletzt auch durch die ersten türkischen Hochzeiten in Deutschland.
2: Auf unseren Hochzeiten ist ja viel los. 1000 bis 2000 Leute. Da geht es zu wie auf einem Konzert. Die Hochzeiten waren eine gute Schule für uns. Absolut. Die Stars so spielen zu können, habe ich auch den Hochzeiten zu verdanken.
3: Die türkischen Musiker in Deutschland spielen die Musik aller Regionen der Türkei. Denn wir haben immer Gäste aus unterschiedlichen Ecken des Landes.
4: Wir müssen Lieder aus allen 81 Provinzen können. Sonst ist der Gast nicht glücklich und gibt kein Trinkgeld.
0: So zwei MusikerInnen in einer WDR-Dokumentation. In den 70er Jahren türkischsprachiges Label zum erfolgreichsten unabhängigen Musikvertrieb in Deutschland. Mehr dazu zu dem Label gehörst nach den nächsten paar Songs. Das ist Ali Avaz mit Alemaniem Gel. Auf Deutsch mein deutscher Freund. Du lässt das Interview auf dreifach noch anderthalb Stunden mit mir und Gabriel. Schön, bist du dabei.

Der Hatay Engin mit Kalbsitz auf Deutsch heisst das so viel wie herzlos. Ein Song über die Verzweiflung und Einsamkeit von der türkischen Community in Deutschland. Der Hatay Engin gehört zu den erfolgreichsten KünstlerInnen vom sogenannten Gurbet Türküleri, eine Bezeichnung für türkische Musik aus dem Ausland. Heisst wortwörtlich übersetzt ausländische türkische Lieder. Tatsächlich wird in den späten 60er, frühen 80er ein deutsches Label, frühen 70er, ein deutsches Label, das nur türkischsprachige Musik veröffentlicht, zum erfolgreichsten Label von der BRD. Türkola wird 1964 vom Yılmaz Özdöcal gegründet. Aufgewachsen in der Türkei, kommt er 1955 für ein Germanistikstudium nach Köln. Als Studentenjob schafft er als Dolmetscher für türkische GastarbeiterInnen und merkt schnell, dass eine grosse Nachfrage nach Musik aus der Türkei gibt. Damals ist es eigentlich türkische Staatsangehörige verboten, ein Unternehmen in Deutschland zu gründen. Aber der Yılmaz Özdöcal, der hat durch seine Dolmetscherarbeit Kontakt zu hohen Beamten und schafft es dann trotzdem irgendwie. Und veröffentlicht zuerst mit Türkola LPs und Kassettli von bekannten türkischen KünstlerInnen wie dem Cem Karaca, wo du später in der Sendung hören wirst, oder dem Baris Manço. Dann nehmen sie aber auch immer mehr Musik von türkischen ArbeitsmigrantInnen auf, die erst in Deutschland ihre Musikkarriere startet. Allen voran die spätere Ehefrau von Yılmaz Özdöcal, die Yüksel Özkasap. Rund 500 Lieder nimmt sie mit Türküla auf. Mit ihrer gefühlsgeladenen Stimme voller Hoffnung und Sehnsucht wird sie auch als Nachtigall von Köln bekannt. Ihre Lieder besingen die Schwierigkeiten vom Leben in der Fremde. Der nächste Songtitel heisst übersetzt auf Deutsch «Du hast mich gezwungen, auf Deutschland zu gehen». Das ist Yüksel Özkasap mit «Almanya ya mecbur etin».

0: Musikus, wer hätte es gedacht, im Köln von den 70er Jahren. Du hast Düxel Özkasab gehört mit Gurbet Mektubu, ein Brief aus der Fremde, heisst das auf Deutsch übersetzt. Du lässt Intervenuel, da auf dreifach noch bis zum Eis lassen wir die Musik von der türkischen Community in Deutschland rein. Am Mikrofon für dich, der Gabriel.
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0: Ja, von dem sentimentalen, fast ein bisschen melodramatischen Gesang von der Yüksel Özkasab gehen wir jetzt über zu ein bisschen rockigeren Sounds, wo von der Klangfarbe her aber immer ein bisschen etwas Volksliedartiges haben. Gegründet in Deutschland haben Dardioklar İkilisi auch ihren grössten Erfolg bei der türkischen Community in der BRD. Aber auch in der Türkei verkaufen sich ihre Songs sehr gut. Ihre Bühnenshows sind voller Drama. Jeder Song ist studiert mit einer eigenen Choreografie. Besonders bekannt sind sie geworden durch ihre Songs über die Ausländerfeindlichkeit in Deutschland. Das wahrscheinlich bekannteste Beispiel haben wir schon ein bisschen früher in der Sendung gehört, Liebe Gabi. Die Musik ist sehr schwierig einzuordnen. Die beiden verarbeiten zum einen alevitische Liedtraditionen, zum anderen schwingt auch Psychedelic und Krautrock und auch eine gute Portion Disco mit. Erschienen beim in Köln gegründeten türkischsprachigen Label Türkola, das sind Dardioklar İkilisi mit ihrem hypnotisch groovigen Sound und dem Track Maden Ochai. Trotz Interview auf dreifach. Wir sind in der Halbzeit. Eine gute Stunde begleite ich den Gabriel. Dich durch deinen Samstagmittag. Schön, lass zu.

Sie sind absolute Pionier von der türkischen Rockmusik. Du hast der Gioklar Ikilisi gehört, erschienen in den späten 70er beim Kölner Label Turcola. Während die Mitglieder von dieser Band als Gastarbeiter auf Deutschland gekommen sind und erst dort ihre Musikkarriere gestartet haben, ist

0: unser nächster Künstler aus ganz anderen Gründen in die BRD gekommen. Nee, in der Türkei schon ein grosser Star und ein Pionier vom sogenannten Anadolu Rock, dem psychedelischen, folklorisch inspirierten türkischen Rock, ist seine Musik sehr, sehr politisch. Als Kommunist stellt sich der Cem Karaca in seinen Songs gegen Wirtschaftselite und leitet sich mit den Drahtzieher der türkischen Politik an. 1979, also noch vor dem Militärputsch in der Türkei, wird ein Haftbefehl gegen den Cem Karaca erlassen. Er ist dort zum Glück gerade in Deutschland an einem Konzert. Er kann nicht mehr heimreisen. In Köln arbeitet er dann an neuen Stücken. Schon schnell wächst ihm das Bedürfnis nicht nur für die türkische Community in seinem neuen Exil Musik zu machen, sondern auch Songs zu schreiben, die deutschsprachige Menschen verstehen. So lernt er blitzschnell Deutsch und hat sogar erste Auftritte im deutschen Fernsehen.
1: Ich bin in Istanbul geboren und für meine Ausbildung, ich habe eine amerikanische Schule, eine College in Istanbul besucht und dort habe ich westliche Musik irgendwie nur gehört. Dann während mein Militärdienst. Ich habe das richtige Musik von meinem Land kennengelernt. Und das hat meine musikalische Richtung viel geändert. Denn ich habe angefangen mit orientalischen Themen und westlichen Harmonien eine Mischung zu schaffen.
0: Musik zwischen dem Westen und dem Osten. 1984 bringt er auch ein ganzes deutschsprachiges Album aus, der Cem Karaca. Lieder über die Schwierigkeiten der türkischen Gastarbeiterinnen in Deutschland. Musikalische Appell gegen Fremdenhass und für mehr Nächstenliebe. Du hörst den Cem Karaca mit «Es kamen Menschen an».

0: ein Lied geschrieben aus der Perspektive eines rassistischen deutschen Mann. Du hast den Cem Karaca gehört mit «Willkommen». Du hast Internul auf dreifach. Heute mit 2 Stunden Musik aus der türkischen Community von der BRD. Wir lassen Musik von den 60er bis in die 80er rein. Noch bis zum 1. Hörst du mich, der Gabriel, für dich am Mikrofon.
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0: 1985, das ist das Jahr, nachdem der Cem Karaca sein einziges deutschsprachiges Album veröffentlicht. 1985 ist in Sachen Ausländerfeindlichkeit in Deutschland ein kultureller Wendepunkt zu spüren. Es ist das Jahr, wo der Journalist Günter Wallraff sein Buch «Ganz unten» veröffentlicht. Dort schildert er, wie er über 2 Jahre die Hand als türkischer Gastarbeiter diverse Jobs in Deutschland annimmt. Er schreibt: «Sicher, ich war nicht wirklich ein Türke, aber man muss sich nicht verkleiden, um die Gesellschaft zu demaskieren. Man muss täuschen und sich verstellen, um die Wahrheit herauszufinden.» Im Buch deckt er zahlreiche Menschenrechtsverletzungen auf. Zum Beispiel, dass türkische ArbeiterInnen in deutschen Atomkraftwerken gefährlichen Dosen an Strahlung ausgesetzt werden oder dass bei Kanalarbeiten den deutschen MitarbeiterInnen Schutzkleider gegeben werden, während türkische GastarbeiterInnen mit ihren normalen Kleidern in die Arbeiten erledigen müssen. «Ganz unten» beeinflusst die Wahrnehmung der türkischen Community in Deutschland stark. Es ist Ausdruck von einer Zeit von zunehmender Akzeptanz und dem Versuch, türkische Kultur in Deutschland stärker zu integrieren. Viele Kantinen bieten ab den 80er zum ersten Mal Halal-Essen an. Firmen bauen für ihre Mitarbeiter in einen Gebetsraum und auch der Bau von Moscheen wird in Deutschland vorantrieben. «Ganz unten» von Günter Wallraff ist zusammen mit dem deutschsprachigen Album von Cem Karaca wahrscheinlich eines der eindrücklichsten Quellen aus dieser Zeit. Wir machen jetzt aber weiter mit einem Mann, der lange in der Band von Cem Karaca gespielt hat und später auch stark von seinen deutschen Texten sich hat inspirieren lassen. Das ist der Özan Atacanani mit «Deutsche Freunde». Geschrieben hat er das Lied, als er gerade mal 15 war. Viel Spass. Du lässt das Internul auf dreifach. Noch gut eine halbe Stunde mit mir, Gabriel.

0: Tochter Ozan Atacanani mit allen Menschen dieser Erde. Geboren in der Türkei, sieht er seinen Vater in seinen ersten paar Lebensjahren fast nie. Der ist nämlich Gastarbeiter in Deutschland und schafft es erst von der wo der Ozan Atacanani 12 ist, seine Familie nach Deutschland nachzuziehen. Mit 15 schreibt er seine ersten Songtexte auf Deutsch und wird Teil von der Band von Cem Karaca, wo du schon ein bisschen früher in der Sendung gehört hast. In den nächsten 1-2 Minuten behandeln wir jetzt hier im Interview rassistisch motivierte Gewalt. Wenn dir das Thema im Moment ein bisschen zu viel ist, dann schalt am besten später wieder ein. Der Cem Karaca und der Ozan Atacanani richten sich in ihren Songs nicht nur an die türkische Community, wie das bei den meisten türkischstämmigen Musikerinnen in Deutschland zu dieser Zeit der Fall war. Nein, sie singen extra auf Deutsch, um ihre Message mit ihrer möglichst grossen Gruppe von Menschen zu teilen. Und nicht zuletzt Deutsche auf die Schwierigkeiten von türkischstämmigen Leuten in Deutschland aufmerksam zu machen. Ausländerfeindlichkeit, ausländerfeindliche Gewalt bestimmt den Alltag von vielen Leuten in Deutschland. Eine Situation, die sich Ende der 80er Jahre mit dem Mauerfall deutlich verschärft.
1: Hier ist das deutsche Fernsehen mit der Tagesschau.
2: Bei einem Großbrand im Duisburger Stadtteil Wannheimer Ort kamen heute Morgen 7 Menschen ums Leben.
3: Kurz vor Heiligabend wurde in unserer Stadt der 26-jährige Türke Ramazan Afci von einem brutalen Schlägertrupp der Skinheads ermordet.
4: Der Tod einer dreiköpfigen türkischen Familie und eines Deutschen war heute Anlass für einen Gedenkmarsch im oberpfälzischen Schwandorf.
5: Im sächsischen Hoyerswerda griffen Rechtsradikale auch in der vergangenen Nacht Ausländerunterkünfte an.
0: Wo Ende 80er Jahre der Hip-Hop in Deutschland langsam aufkommt, sind migrantische Künstlerinnen an vorderster Front mit dabei und behandeln eben auch die rassistische Gewalt, die Ende 80er, Anfang 90er so rasant am Steigen ist in Deutschland. Allen voran Fresh Family. Du hörst einen eindrücklichen Track aus dem frühen, ganz, ganz frühen Deutschrap, erschienen 1989. Das ist Ahmet Gündüz von der Fresh Family.
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1: Gekannt überspitzte Yusuf, rassistische Stereotyp, um ihre Absurdität offenzulegen. Du hast türkisch Mann gehört, es ist 20 vor 1. Wir kommen langsam gegen das Ende der heutigen Ausgabe vom Internews. Ganz im Zeichen vom Wahlsieg der AfD in Sachsen-Anhalt habe ich dir versucht, eine Facette der deutschen Musikgeschichte zu zeigen, die im rechtsextremen Bild der Vergangenheit, die die AfD vertritt, keinen Platz hat. Seit dem 11. hören wir Musik der türkischen Community in Deutschland, oder besser gesagt in Westdeutschland. Es ist Musik, die eigentlich allesamt erschienen ist vor dem deutschen Mauerfall. Wobei türkisch einfach aufs Staatsgebiet von der heutigen Türkei bezogen ist und natürlich auch ganz diverse Zugehörigkeiten beinhaltet, wie Alevitinnen oder Kurdinnen. Es ist 20 vor 1, du lass es Intravinyl. Schön, lass es zu am Mikrofon für dich, Gabriel.
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1: Vom ersten Anwerbeabkommen bis heute ist türkische Kultur schon längst in der deutschen Gesellschaft etabliert. Der türkischen Community in Deutschland haben wir nicht zuletzt auch meinen persönlichen Lieblingsimbiss zu verdanken.
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1: Tatsächlich ist der moderne Döner in Berlin von türkischen Gastarbeiterinnen erfunden worden, wo die herausgefunden haben, dass Deutsche am liebsten beim Arbeiten einfach im Stehen kurz einen Imbiss nehmen und am liebsten Weissbrot haben. Sie haben dann Fleischspieß aus der Türkei in Deutschland übernommen und eben mit Weissbrot und Joghurtsauce zu einem neuen Gericht gemacht. Aber auch heute immer noch verdammt gut in der Musik vertreten ist die türkische Community. Zum Beispiel mit dem Aykut Anhang, besser bekannt als dem Haftbefehl. Er ist Sohn von einer türkischen Mutter und einem sasaischen Vater.
4: Sollte ich etwas hören, schieß ich gleich, fick die Polizei. 70 Gramm Kokain liegt auf dem Spiegeltisch. Drei Chaya spielen.
1: Nicht nur mit dem Deutschrap eine unvergessliche Stimme, sondern auch im internationalen Hip-Hop generell etwas vom Härtesten, was es gibt. Aber auch Ibo ist ein schillerndes Beispiel von Hochklassekunst aus der türkischen Diaspora in Deutschland. Ihre Eltern, kurdische Alevitinnen, sind in den 60er Jahren als Gastarbeiterinnen nach Deutschland gekommen.
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1: mein Ibo verbindet deine türkisch deutsche Musik schon etabliert die thematische Schwerpunkt vom Antirassismus mit sozialkritischen queer-feministischen Texten. Als offen queerer Mensch vertritt sie eine Perspektive, die leider heute noch in der Musik generell extrem untervertreten ist. Der Hatay Engin, der wird ab den 80er Jahren zu der wahrscheinlich wichtigsten queeren Ikone in der türkischstämmigen Diaspora in Deutschland. Eine schillernde Persönlichkeit vom Berliner Nachtleben, legendär seine Auftritte in glitzernden Outfits und extravagantem Make-up. Du hörst vom Hatay Engin Ejersh I Setem Gmer. Ich habe es leider vorher nicht gegoogelt, wie man es ausspricht. Darum verzeih mir die extrem schreckliche Aussprache. Auf Deutsch heisst der Titel aber so viel wie «Grausame Welt».

0: der hat eine Engin. Du hörst die letzten paar Minuten vom Intro, Neil. Wir sind fertig mit der Sendung. Einen letzten Song auf dem Weg gibt es aber noch. Wenn du diese Sendung oder Teil von der Sendung verpasst hast oder sie einem Kollegen oder Kollegin weiterempfehlen willst, dann kannst du das auf dreifach.ch/intro-vinyl. Kannst die ganze Sendung nachhören und einen kleinen Blog zum Lesen gibt es dort auch. Jetzt aber, wie gesagt, noch einen kleinen Song auf den Weg.
1: 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Einen auf den Weg, der Song ist Samstag Nachmittag.
0: Nur noch ein bisschen mehr als 3 Monate geht das Jahr 2026 noch und schon die ersten Musikpublikationen reden über ihr Album vom Jahr. Ich persönlich habe einen Favorit im Moment und das ist das Album, das ich seit dem April extrem nah begleitet. Das ist das selbstbetitelte Album von Wendy Eisenberg und von dieser Platte hören wir das erste Lied, die erste Nummer, Wendy Eisenberg mit Take a Number. Kann Popmusik schöner sein als das? Ich glaube nicht.

0: So, jetzt ist aber Zeit, Kinder.
1: Wenn es euch so gefallen hat, dann kommen wir am besten gleich wieder einmal. Aber für heute ist es leider fertig. Also dann, kommen wir gut heim.
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1: 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La Kaffla mit Tutta e Nota.

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